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1: Ich muss fort!
0: Fürstin Marie, du bist doch fromm und gut und treu.

0: ich bin Philon auf der Spur.
1: Ah.
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0: den Atem anhalten.
1: Was? Ein Feuer! Ein Feuer! 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Die Faulen! Dieser Mann, der...
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0: Still.

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0: 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Es ist schon lange niemand ertrunken. Kommen Sie doch. Es ist nicht gut zu hören.
2: Das stöhnt, als stürbe ein Mensch. Da trinkt jemand.
0: Der Mond rot und die Nebel grau. Hören Sie? Jetzt wieder das Ächzen.
2: Stiller. Jetzt ganz still.
0: Kommen Sie schnell!